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1: Das ist nichts Wichtiges.

am kommenden 3. Dezember schon. Es fehlt auch nur noch ein Dekret, das auf manche innere Reformen geht. Na, wenn endgültig zum letzten Mal beschlossen über das Ritual Katechismus, Revier, Fast.

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